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0: So. Ich merke gerade wieder, dass unsere Bergleute da ein wenig am Drehen und am Basteln sind. Na, hoffen wir, dass das alles gut geht. Freunde da oben, schön die Stecker drin lassen, nicht? Sonst werden unsere Hörer böse. So, das war dieses. Das war unsere Laufnummer 11, die Dire Straits und Money for Nothing. Money for Nothing. So ist recht. Wir kommen zur Laufnummer 12. Purple Scholz.
1: Verliebte Jungs.
0: Verliebte Jungs.

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0: Die genaue Zeit?
1: 21 Uhr.
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1: So, Freunde, es geht in die zweite Stunde unserer Uldi-Nacht. Sie können jetzt sich wieder ans Telefon stürzen. Die Vorwahlen aus Deutschland 0039472. Aus Österreich 040472. Und aus Südtirol 0472. So, und dann suchen Sie sich die schönste Telefonnummer aus, die Ihnen am besten gefällt. Entweder 765794 oder 764654 oder 764655. Mein Gott, das können wir schon fast singen, nicht? Das passt richtig gut drauf. So, jetzt machen wir Lärm mit den Sweet und Love is Like Oxygen für den Uwe in Dachau. Der möchte die Renate grüßen und alle, die da kreuchen und fleuchen.

0: Neuester Straßenzustandsbericht der Südtiroler Verkehrsmeldezentrale.
1: Wir bringen Servicemeldungen um 9, 10, 13 und 17 Uhr täglich.

freuen wir uns gemeinsam auf Fleetwood Mac. Für den Dieter in Sonthofen, der die Gudrun damit grüßen möchte. Wir spielen das gerne. Und danach gibt es dann zum letzten Mal im Übrigen unsere Telefonnummern für den heutigen Abend. Wenn Sie Lust und Laune haben, dann müssen Sie sich beeilen. Okay? Fleetwood Mac, bitte sehr.

Ja, meine Damen und Herren, was haben wir vor in den nächsten 3 Stunden? Natürlich viel, viel Blödsinn. Allerdings Gruselburger und Klavier haben wir nach Hause geschickt. Die sind gerade soeben gegangen und braucht ja auch kein Mensch, nicht? Wir haben jetzt überwiegend diskutiert heute den ganzen Tag über den Pfeifton und über die gute Presse, die über Südtirol 1 verbreitet wurde. Und da nochmal ein ganz herzliches Dankeschön an die AZ in München. Und hier geht es los mit Musik. The Day of Purdy Spencer war 1968 ein Riesenhit, Original von David McWilliams. Und hier kommt Camille.

0: Das Übrigen möchte ich mich auch ganz herzlich bei den Kollegen der MGK, der Münchner Gesellschaft für Kabelkommunikation, herzlich bedanken. Denn dort sind wir jetzt im Münchner Kabel drin, im sogenannten Kabel, das ist kein Pilot mehr, da müssen wir
1: aufpassen. Ja, zweimal sogar. Ne?
0: Ja, und jetzt mit der zweiten Frequenz, also alle die, die bis 106.1 nicht zählen konnten, die es nur bis 103,5 brachten, auch da sind wir jetzt in Stereo im Münchner Kabel. Und ich hoffe, dass wir jetzt alle genannt haben, zumindest all diejenigen, ich wollte eigentlich mit diesem Unfug, den ich hier gemacht habe, Sie alle nur ganz herzlich begrüßen, egal ob Sie jetzt in Adelsried oder Zolling wohnen.
2: In Pfaffenhausen, also, in Pfaffenhofen, in Petershausen, in Rhein am Lech.
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So, meine Damen und Herren, Radio Brenner, erstes Programm. Guten Tag. Angeschlossen sind alle Kollegen von allen anderen Sendern, die gerade zuhören. Genau 16 Uhr.

0: So, jetzt sind wir eigentlich dabei, dass wir nun mit der Sendung beginnen. Und das wollten wir eigentlich jetzt tun, indem wir die Carmen, unsere Carmen, die Tochter von Frau Frigerio, ihres Zeichens schottischer Finanzminister hier von Radio Südtirol 1 und für die lieben Kollegen von Radio Brenner, die möchte...
1: Was? Die lieben Kollegen von Radio Brenner?
0: Ja, sollen auch gegrüßt werden.
1: Das ist nett.
0: Ja, ja, und Fabrizio. Wer nun Fabrizio ist, das wage ich nur in meinen schlimmsten Albträumen zu vermuten. Die ist noch ein bisschen jung dafür. Naja gut, ich meine, jung gefreit, nie gerollt, nicht? Denn jemand mit 15 hat ja schon zwei Kinder.
1: Das ist richtig, ja. Du weißt übrigens, dass ich mit unserer Buchhalterin jetzt, wenn der erste Schnee kommt, ein wenig Langlauf-Ski machen werde, nicht? Laufen werde.
0: Ja.
1: Ja. Wir müssen dann auch noch über die vertraglichen Gestaltungen reden hier bei diesem Radio, denn meine Stunden müssen ein bisschen reduziert werden.
0: Deine Stunden müssen reduziert werden. Wir beginnen mit der Reduzierung sofort und fangen mit dem Gehalt an.

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0: So, hier geht noch alles ein bisschen drunter und drüber. Es hat auch etwas Zeit in Anspruch genommen, Opa zu überreden, sich wieder auf seinen Fahrrad zu setzen. Bernie, bist du noch in der Nähe? Wie wär's denn eigentlich, wenn wir da oben nicht mal so einen computergesteuerten Opa hinsetzen würden?
1: Das machen wir, aber dann senden wir nie mehr.
0: Da hast du auch wieder recht, da kann man sich auch nicht drauf verlassen. Also machen wir einfach mal Musik. Herzlich willkommen zu 2 Stunden Antistress.

0: Radio Brenner International, erstes Hörfunkprogramm. Meine Damen und Herren, wir haben eine Mess- und Testsendung jetzt hier. Hier geht's ganz schön rund hier. Wir bedanken uns vielmals für Ihre vielen Telefonanrufe. Radio Brenner 1.
1: Genau. 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

wunderschönen Sonntagmorgen. Sollten Sie das Wunschkonzert bereits miterlebt haben, auf den Wellenlängen von Radio Brenner 1, dann sind Sie ja schon recht munter. Und ansonsten lassen Sie sich von mir etwas wecken, musikalisch zumindest. Wir haben ja Sonntag und wie meint hier Chris Christopherson so schön, Sunday morning coming down. Ja, das wünscht Ihnen auch Ihr Begleiter, der Hardy.

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0: Aus unserer Küchenmaschine, aus unserem Studio 1, meine Damen und Herren, hören Sie nun den...
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0: Mit Turbo.
2: Wo warst du eigentlich die ganze Zeit?
0: Wo ich war?
3: Spiel und Spaß und Ihre Wünsche.
2: Da denn? Warst du. Ja. Naja, dann weiß ich schon, wo du warst.
0: Ich war heute Radio hören.
4: Kein Anschluss.
2: Ja? Welches Programm?
0: So kam ich mir auch vor. Das habe ich auch gehört um 11. Das war eigentlich ganz gut gewesen.
2: Achso, ja, wir grüßen all unsere Kollegen.
0: Ja, wir müssen die Kollegen von Radio Brenner grüßen. Das geht nachher wieder los. Meine Güte, ich muss erst mal sehen, dass ich hier... Also, ich grüße auch ganz herzlich meine Bank und bedanke mich für das große Verständnis, was sie mit mir und meinem Konto wieder mal hatten in diesem Monat.
2: Du warst so rot, röter ging es nicht.
0: Du, in den Zahlen, meine ich. Dagegen ist eine Partei in Moskau, die ist blass.
2: Ei, warte, ja.
0: Absolut blass.
2: Ja, du lebst auf zu großem Fuße, mein Lieber.
0: Nee, das ganz sicher nicht. Dieser Job kostet mich einfach zu viel Geld. Guten Abend, meine Damen und Herren. Begrüßung zum Dauerbrenner. Ich meine, ich musste wieder ein paar Platten kaufen und Sie wissen, wie das ist, wenn ich Ihre Musikwünsche erfülle. Einer muss das Ganze ja finanzieren. Ihre Wünsche geben Sie bitte an unter 0039 aus Deutschland.
2: Ne? Und dann?
0: 472.
2: Ja.
0: 65794 und 64654. Gott sei Dank, ich hab's nicht vergessen. Aus Österreich 040 472 65794 und 64654. Und aus Südtirol 0472 65794 und 64654. Weitere Neuigkeiten in Kürze.

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1: Einen wunderschönen guten Tag, liebe Hörer. Herzlich willkommen zu einer neuen Ausgabe des FWP Musikreports. Markus Wöss ist am Mikrofon, naja, und auf dem Plattenteller sind die Bellamy Brothers. Ihre neueste Aufnahme, I Need More Love. Viel Vergnügen und gute Unterhaltung.

0: Ja, also eben haben wir einen Gruß draufgeschickt in 3500 Meter Höhe. Ich glaube, da können wir noch froh sein, dass wir hier unten sind, denn da oben ist es erheblich kälter als hier. Ja. Und vielleicht haben wir beide denselben Wunsch hier unten. Und da oben in Palermo bei Nacht ist es sicher wärmer als in Südtirol bei Tag.
1: Naja, das kann man also so und so sehen.
0: Ja, aber jedenfalls mitten im Sommer kam der Winter. In Bayern waren am Freitag die ersten Gipfel im Voralpenland mit Schnee bedeckt. Auf der Zugspitze lagen 20 Zentimeter Schnee. Und die Zugspitze ist ja so klein gegen den schwarzen Stein.
1: Nicht? Und da ist ein paar hundert Meter, ja.
0: Paar hundert Meter, ja, natürlich, ja. Und auch der Wendelstein war leicht schneebedeckt. Im Allgäu schneite es sogar bis in die Tallagen. Ja, da haben wir es noch verhältnismäßig gut hier. Die Gipfel von Hochvogel, Nebelhorn und Fellhorn waren weiß. Die Schneefallgrenze sank auf 1500 Meter. Ja, und jetzt kommt natürlich schon wieder die Warnung, alle Jahre wieder, aber nicht am 30. August. Der ADAC empfiehlt Autofahrern für die höher gelegenen Passstraßen vorsorglich Schneeketten mitzunehmen. Das Stilfser Joch zum Beispiel kann derzeit nur mit Ketten befahren werden.
1: Das ist alles wunderschön, nicht? Ja. Nur, ich meine, die Meldung kommt Jahr für Jahr ein bisschen früher. Dieses Jahr schon im August. Ich weiß auch nicht, ob das so das Richtige sein wird.
0: Das liegt wahrscheinlich... Naja, ist egal. Wir wollen jetzt nicht...
1: Nein, das liegt garantiert an Tschernobyl.
0: An Tschernobyl.
1: Denn irgendjemand, verdammt nochmal, muss die Schuld einfach tragen.

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Minuten. Es geht weiter im Programm von Radio Transalpin auf den Frequenzen der FSW mit Musik bis 11 Uhr. Um 11 Uhr hören Sie dann wiederum Nachrichten. Einstweilen ein Dankeschön fürs Zuhören und auf Wiederhören.

0: Ja, hallo, was ist denn jetzt los? Normalerweise soll es doch schon längst weitergehen, hä? 5:31 Uhr, eine Minute nach 5:30 Uhr ganz genau.
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0: Bonn, weiter Streit in der Koalition um Steuern. Bonn, die SPD prüft Verfassungsklage gegen Postreform. Kiel, Zweifel an Echtheit des Barschelbriefes an Stoltenberg. München, die Gewerkschaft HBV gegen Dienstleistungsabend. Madrid, OPEC-Ausschuss berät über Rohölförderquoten. München, die Deutsche Bundespost errichtet Störsender gegen Südtirol 1 auf dem Olympiaturm. Das Wetter heute, Süddeutschland, wolkig bis bedeckt und Regen. Die Temperaturen 10 bis 13 Grad in Österreich und Südtirol wechselnd bewölkt mit Niederschlägen. Die Temperaturen 13 bis 16 Grad. Die nächsten Nachrichten um 6 Uhr.

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0: 21 Uhr und 2 Minuten in wenigen Sekunden. Jetzt gibt's endlich mal Musik. Es beginnt sozusagen der musikalische Teil des Abends, gell Jürgen?
1: Jo!
0: Ja. 2 Stunden hörten wir Brenner Spaß vom Brenner Pass. Der muss irgendwann mal lernen, seine eigene Sendung anzukündigen. Nicht? Aber das wird er nie lernen. Wer hat den Titel erfunden, Jürgen?
1: Das war in einer langen, langen gemeinsamen Sitzung in einem Örtchen, was sich Zoll nennt. Urheber jetzt unbekannt.
0: Diese Werbung wieder für unsere Romy und für unseren Hans und für den Helmut draußen ist ja wieder nicht bezahlt. Ich denke dran, aber das ist ja so üblich hier bei uns.
1: Woher weiß das?
0: Rock'n'Roll bis 22 Uhr, Leute. Gehen wir's an.

0: Sie hören nun den Wetterbericht.
1: Und zwar für Österreich, herausgegeben vom Wetterdienst in Innsbruck. Die Wetteraussichten für heute Abend lauten so: in Vorarlberg und Nordtirol von einzelnen Auflockerungen abgesehen, meist stark bewölkt und Aufkommen von Regen. Nehmen Sie also einen Regenschirm mitunter auch Gewitter. Tageshöchsttemperaturen heute 17 bis 22 Grad, in Ost- und Südtirol meist noch sonnig und am Nachmittag dann lokale Gewitterbildung möglich. Die Tageshöchstwerte in Tirol bis 25 Grad ansteigend, in Südtirol, das hören wir gerne, bis 29 Grad.

0: 9 Uhr, guten Morgen. Nachrichten von Radio Luxemburg mit Pia Grundhöfer
1: und Jürgen Overdick.
0: Kurz das Wetter, leicht unbeständig, Gewitter, schwülwarm.

Guten Abend, meine Damen und Herren. Aus dem Studio 1 hören Sie heute Abend live und in Farbe, wie immer, am ersten Samstag im Monat, die Uhr, die Nacht. Angeschlossen sind sämtliche Piratensender der Deutschen Bundespost, die sie von Michael Gorbatschow gestohlen haben. Ja, und die weiteren staatlich gesponserten Terroristenprogramme. Wünschen Sie sich Ihren Lieblings-Oldie. Bitte Oldies. Das gilt auch für Österreich. Hallo! So, wenn Sie bei uns anrufen, sagen Sie uns bitte Ihren Namen, wo Sie wohnen. Das müssen wir auch wissen. Nicht, dass wir Sie alle besuchen kommen. Kann natürlich sein. Also viel Zeit haben wir heute Abend, nicht? Aber wir müssen ja wissen, wo wir die Grüße nachher hinschicken. Und die schönen Melodien, die Sie sich hoffentlich wünschen. Rufen Sie jetzt bitte! Aus Deutschland 00 39 472. Schwarzschilling soll auch ein bisschen was verdienen. Aus Österreich 040472 und aus Südtirol 0472. Unsere Rufnummern 765794 oder 764654 oder 764655.

0: So, und von 13 bis um 15 Uhr hören wir das hier.
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0: Radio zu Südtirol, die genaue Zeit, es ist 20 Uhr.
1: Radio C und Night Flight.

Sink. Da können Sie sicher sein, in einer der nächsten Sendungen haben wir dann Ihren Wunsch dabei und werden Sie dann auch persönlich grüßen. Gut, Dal Davis haben wir jetzt hier mit England, England. Diese Wünsche, diese Grüße gehen in die Richtung von, ganz in die Nähe von Stuttgart, sogar nämlich nach Leinfelden-Echterdingen. Wir grüßen dort den Hermann sehr herzlich und hier ist Dal Davis.

0: 15 Uhr, 50 Minuten, Powerpack nähert sich seinem Ende, aber es ist noch nicht ganz zu Ende.
1: Radio C mit Nepo. Dance on your knees.
0: Klar, etwas weniger Gas bitte.

Ja, während meine Kollegen, ich sehe gerade hier, gerade mal reingeschaut, des österreichischen Fernsehens wieder mal nicht gemerkt haben, dass seit ungefähr 10 Stunden ihre Uhr falsch geht. Ja, oh Gott, wie sollen die das auch merken? Das muss man denen vielleicht mal sagen. Also bei uns ist 7:50 Uhr, eine halbe Minute. Bei denen ist es 7:54 Uhr, aber in Österreich gehen die Uhren immer anders.

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18:49 Uhr, genau, 49 Minuten haben wir es hier bei Radio 104. Das war Rang Nummer 3 in Deutschland, Drive, mit dem Chaos aus ihrer letzten EP, Hard Beat CD. Es wird langsam aber sicher spannend. Wir kommen zu Rang Nummer 2, können wir da leider nicht mehr spielen, denn die Zeit reicht nicht mehr. Jedenfalls Rang Nummer 2 nennt sich Wham mit Wake Me Up Before You Go Go. Und auf Rang Nummer 1, da haben wir ein Ex-Kajagoogoo-Mitglied. Ihr habt alle schon verstanden, es ist Limal mit seinem Titel The Never Ending Story.

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1: Die Zeit, es ist 18 Uhr, hören Sie nun die Weltnachrichten von Radio Transalpin.

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Mit was für gefährlichen Leuten wir hier alles telefonieren. Jetzt haben wir einen Kaffeetiger auch noch am Telefon. Darf ich die Herrschaften da hinten bitten, das Volksgemurmel etwas einzustellen? Vielen Dank. Die Vicky Leandros, weißt du, woraus die Träume sind? Diese Grüße und Wünsche gehen nach Völz zur Hilde. Die wilde Hilde aus Völz grüßt damit ganz herzlich die Mama. Und hier also Vicky Leandros, weißt du, woraus die Träume sind?

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Oh ja, Let's Groove. Na, Earth, Wind and Fire. Na, sage ich, weil ich mir selber gerade das Mikro abdrehen wollte. Heute ist ja Feiertag, ne? Powerplay für diese Platte von Chili. Come to L.A.? Sie können auch in Innsbruck bleiben.

0: Aus Chicago kommt der kleine Klimpervogel, nicht? So, überall auf der Welt gibt es Hörer, die Südtirol 1 hören. Auch in Schwabmünchen. Ist das richtig?
1: Jawohl, das ist richtig, Bunny.
0: Ja.
1: Also erstmal herzliche Grüße an dich und euer Team.
0: Oh, vielen herzlichen doch auch. Schwabmünchen, würdet ihr vielleicht so liebenswürdig sein? Ich meine, jeder einmal im Leben nach Schwabmünchen, aber es gibt auch einige Leute, die nicht wissen, wo Schwabmünchen liegt.
1: Also Schwabmünchen, das ist circa 30, 35 Kilometer von Augsburg, ist das entfernt.
0: Ach, deswegen. Augsburg, ja, das kennt...
1: Ja, ich erwähne Augsburg nicht so gerne.
0: Ja, das kennen wir ja schon. Das kennen wir schon. Prima! Ja, also in der Nähe von Augsburg.
1: Richtig.
0: Augsburg ist der Parkplatz von Schwabmünchen.
1: Richtig, richtig, Bunny.
0: Wir kriegen die Sache doch in den Griff. So.
1: Ja, eben, sag ich doch.
0: Prima. Und da hört ihr also zu. Und wer ist da noch so alles bei dir im Bunde?
1: Ja, also neben mir ist der Helmut. Das ist also mein Arbeitskollege und mein bester Freund. Das ist also ein alter Fan von dir.
0: Oh Gott. Na, der hat Geschmack, das muss man ihm lassen, ja.
1: Ja, ja.
0: Gut.

22 Uhr. Sie haben drauf gelauert, stimmt's? Es ist wieder soweit. 2 Stunden lang machen Sie das Programm. Radio Brenner 1 präsentiert den Dauerbrenner. Hörer machen Musik. Rufen Sie uns an, wir spielen Ihre Musik. Wenn Sie kein Telefon haben, schreiben Sie uns. Eine Sendung mit Bernie.

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Damit hallo und guten Morgen. Begrüßung zur letzten Shopping-Sendung in diesem Jahr. Heute am Mittwoch, dem 31.12.1986. Geht es Ihnen einigermaßen gut? Na prima. Wir senden übrigens, Sie werden es gemerkt haben, jetzt wieder auf der 104,05 Megahertz im UKW-Bereich. Alles freut sich. Sehen Sie, so schnell sind wir nämlich nicht klein zu kriegen.

So, das war ein bisschen Instrumentalmusik von Ricky King und ich möchte Ihnen noch die Zeit ansagen, bevor es hier bei uns musikalisch weitergeht, auf der fröhlichen Welle von Radio Brenner International. Sie wissen ja, wir senden 24 Stunden lang und Sie sind mittendrin in der Morgensendung, die noch bis 9 Uhr dauert. Und die genaue Zeit ist nun 8 Uhr und 19 Minuten.

Und nun begrüße ich Sie alle zur Hörerglückwunschsendung auf der Freien Südtiroler Welle. Die ersten Glückwünsche gehen nach Rabland in die Gfallwandstraße Nummer 3. Dort wird heute unsere liebe kleine Tanja 6 Jahre jung.

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2: Verehrte Hörerinnen und Hörer, wir hatten ein technisches Problem. Hier ist Südtirol 1. Wir sind wieder da. Es ist 11:45 Uhr. Um 12 Uhr beginnen wir wieder mit unserem normalen Programm, das heißt einer kurzgefassten Hörbar. Hörbar, ein gutes Omen. Ich danke Ihnen für Ihr Verständnis. Falls Sie es noch nicht aufgebracht haben sollten, bitte ich um Entschuldigung. Bis 12 Uhr.

Bonn ist eine schöne Stadt, die jede Menge Modeschmuck hat. Ja, Modeschmuck kommt aus Gablanz. Wissen Sie, wenn ich jetzt schon für Erding Werbung gemacht habe, muss ich die jetzt natürlich auch im Gegenzug für Kaufbeuren machen. Gablonzer Modeschmuck ist weltbekannt. So ist hier Herr Schwarzschilling mit seiner Stempelmaschine der Meinung. Und natürlich hat Kaufbeuren auch eine Claudia anzubieten. Die wohnt in Kaufbeuren 2 und heißt mit Nachnamen Paulich und möchte gerne Alter Vox gehören. Damit grüßt sie den Mann Klaus und den Sohn Christian und die haben unseren Sender immer an, da die bayerischen Sender nichts Gescheites bringen. Unsere Musik sei so toll. Also nun möchten wir doch bitte sehr herzlich, nicht? Was heißt die bayerischen Sender? Da gibt's doch in Kaufbeuren auch einige Kollegen, die sich ja redlich bemühen, um was auf die Beine zu stellen. Jungs, macht mal! Nur Mühe allein genügt eben nicht.

Ja, wie spät haben wir es denn? Einen Blick auf die Uhr, 18.37 Uhr. Hier ist immer noch Radio 104 mit seiner The Top 6 of the World. Am Mikrofon heute der Andreas.

Für mich ist es jetzt Zeit, um mich von Ihnen zu verabschieden. Ich hoffe, Sie hatten angenehme zwei angenehme unterhaltende Stunden und Sie sind leicht aufgestanden mit Radio Transalpin. Wir verabschieden uns, wir, das sind Egon an der Technik, Theo vor dem Mikrofon und wünschen Ihnen heute noch einen schönen und wunderbaren, erholungsreichen und einfach einen guten Tag.

0: Wir schalten um auf Satellit zu den Nachrichten.
1: Neun Uhr, guten Morgen. Nachrichten von Radio Luxemburg mit Jürgen Overdick.

0: Die Hörbar ist hörbar. Jeden Tag von 10 bis 13 Uhr. Sie bringt Ihnen alles Aktuelle aus aller Welt. Sachen zum Lachen hin und wieder auch, sobald es welche gibt, nicht?
1: Oh ja, es gibt natürlich jeden Tag auch Sachen zum Lachen. Und die werden dann so eingestreut. So mal von vorne, mal von hinten, mal von oben, mal von unten.
0: Also für jeden etwas. Das Ganze bis 13 Uhr hier auf Radio Brenner 1. Auch hier arbeiten wir wieder zusammen mit dem Wetteramt in München und der Wetterdienststelle in Innsbruck, mit dem ADAC in München und mit allen anderen Leuten, die meinen, etwas zu sagen zu haben.

Wählen Sie die Vorwahl aus Deutschland 0039472, aus Österreich 040472, aus Südtirol 0472 und unsere Studionummer 64654.

Also wenn ich jetzt in dieser Sendung Fernsehen machen würde, meine Damen und Herren, da hätte ich Ihnen was Interessantes anzubieten. Leider machen wir Rundfunk. Was heißt leider? Gott sei Dank nicht. Und der Bernd Kühl hat mir gerade was Nettes gezeigt. Also ich muss eines sagen, wir müssen an dieser Stelle mal unsere Hörer loben, nicht? Dass sie nach wie vor so hinter uns stehen und dieses leidliche Thema da mit dem Pfeifton- und Testprogramm weiterhin ertragen, das verdient ihre Bewunderung.

Soeben war es 19 Uhr. Guten Abend, verehrte Zuhörer. Hier ist Radio 104. Wir verlesen das Abendjournal. Die Weltnachrichten, Tschechoslowakei. Der neue Literaturnobelpreisträger der Tschechischen

Ja, und damit, liebe Hörer, sind wir auch schon am Ende der 90-Minuten-Weckerei angelangt. Martin Bierpalmer machte heute das Technische möglich. Am Mikrofon hörten Sie Oswald Waldner. Morgen wird Sie Gerald Fleischmann eine Welle lang zu Hause besuchen. Also nicht versäumen. Morgen zur gleichen Zeit. Wir wollen auch nicht verschlafen. Wir wünschen noch einen schönen Tag, Sonne und gute Erholung den Urlaubern. Der Arbeiterschaft, einschließlich Arbeitgeber, einen glücklichen Arbeitstag. Auf Wiederhören, bis zum nächsten Mal.

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2: Das Wetter morgen für morgen, sagen die Meteorologen, keine wesentliche Wetterveränderung voraus. Es bleibt teilweise nebelig und sonnig. Die Temperaturen erreichen Werte zwischen minus 4 und plus 2 Grad. Meine Damen und Herren, das waren die Weltnachrichten von Radio Transalpin. Internationale Meldungen gibt es wieder zur nächsten Folgenstunde.

Von der Sendeleitung kommt hier gerade eine dicke Beschwerde. Meine sehr verehrten Damen und Herren, sind Sie so lieb und rufen Sie bitte nur die 65794 an. Ich weiß, Sie bekommen unter Umständen von der Auskunft in der Bundesrepublik Deutschland auch eine andere Telefonnummer genannt. Das ist die Rufnummer der Sendeleitung, unter der wir unter keinen Umständen irgendwelche Wünsche erfüllen können. Haben Sie bitte Verständnis dafür, die 65794, das ist Ihre Wunschnummer und die müssen Sie auch anrufen, dann kommen Sie hier durch. Bitte nicht die andere Nummer anrufen, dort kann man Ihnen nicht weiterhelfen. Dafür müssen Sie bitte Verständnis haben. Und ich weiß, unsere Hörer haben dafür Verständnis. Das ist ja so eine kleine Lotterie, nicht? Entweder man kommt durch oder man kommt nicht durch. Kommt man heute nicht durch, kommt man morgen durch. Und der Dauerbrenner, den es früher ja nur von Montag bis Mittwoch gegeben hat, den haben wir ja erweitert. Jetzt gibt es ihn von Montag bis Freitag. Also mehr können wir ja nicht tun und wir geben uns wirklich die größte Mühe. Lieber Stefan in Gröbenzell, du zum Beispiel grüßt Radio Brenner und seine Hörer und die freuen sich sicherlich darüber. Hier ist die Spider-Murphy-Gang mit Freizeit 81.

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Meine Damen und Herren, Sie hören Südtirol 1 und Sie hören Ihre Sendung, Ihren Dauerbrenner, Ihre Musik, die wir Ihnen heute Abend ins Radio spielen. Wenn wir Glück haben, klappt das auch alles sehr hübsch. Für den Stefan in Puchheim geht nun was auf die Reise. Manuela wird gegrüßt und da soll ich fragen, ob die Einladung zur Berliner Weiße noch steht. Na, ich weiß nicht. Ja, und dann gehen an die Arbeitskollegen Grüße und an alle Motorradfahrer mit Europe on the Final Countdown. Nun muss ich dazu sagen, an die Grüße an die Motorradfahrer werde ich mich anschließen. Ich grüße besonders all diejenigen, die den Verkehr so empfindlich stören, an so herrlichen Stellen wie Kesselberg in Oberbayern, der eigentlich am Wochenende für Motorräder gesperrt ist. Nun sollte man sich wirklich fragen, ob die Motorradfahrer eh alle blind sind oder ob sie der Meinung sind, dass die Verkehrsregeln für sie keine Gültigkeit haben. Bei der Vielzahl der Fahrer kommt einem das so vor, wenn man unterwegs ist. Dadurch wird der Ruf allerdings nicht besser.

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Wir haben jetzt für einige Minuten die Spezialleitung geschaltet. Nur für Sie, die Sie am Dauerbrenner-Gewinnspiel teilnehmen. Sie erreichen uns aus Deutschland über die Nummer 0039 472 64654. Aus Österreich über die Nummer 040 472 64654.

So, Mr. Music ist gekommen, zumindest sein Hund geht schon hier ins Studio. Und in 5 Minuten startet die Rush Hour.

Meine Damen und Herren, es ist jetzt 13:07 Uhr. In genau 2 Minuten schalten wir unsere Frequenz 104,05 ab. Sie empfangen ab 13 Uhr unser Programm Südtirol 1 auf 105,0 MHz. Die Umschaltung wurde notwendig, weil unsere Abstrahlfrequenz durch den Bayerischen Rundfunk und den Österreichischen Rundfunk gestört wird. Wir bedauern sehr, dass wir nach 7 Jahren die Frequenz 104,05 verlassen müssen aufgrund dieser Störungen und freuen uns auf einen hoffentlich ungestörten Empfang auf 105,0 MHz. Bitte geben Sie diese Information an Ihre Freunde und an Ihre Bekannten weiter. Herzlichen Dank und bis gleich. Auf Wiederhören.

Ich möchte jetzt mal ganz herzlich meine Arntaler alle grüßen. Ich weiß, das sind jetzt jede Menge. Bitte rufen Sie im Moment auch nicht an, meine Damen und Herren. Das hat gar keinen Wert. Sie kommen eh nicht durch. Es alles zusammen. Krach, Bumm, Ende. Wir flicken das nachher wieder, ne? Ja, ja, klar, wir isolieren das wieder und dann müsste das wieder gehen. Die möchte ich jetzt mal ganz herzlich grüßen, Sie dort im Arntal. Ganz egal, ob Sie jetzt dort Urlaub machen und zu Gast sind oder ob Sie im Arntal wohnen und uns alle zuhören, das wissen wir. Wir freuen uns sehr darüber. Wir danken auch sehr vielen Leuten, die uns immer wieder behilflich sind, wenn mal da oben was ausfällt, wo wir da mal schnell anrufen können. Und die dann mit unserem Gottfried dort oben in Funkkontakt stehen, die dann also weiterhelfen. Wissen Sie, da hilft ja jeder zusammen und das ist das Schöne. Und Sie möchte ich heute Abend ganz, ganz herzlich grüßen. Alle, damit keiner beleidigt ist und ich auch niemand vergessen habe. Ins Arntal, sehr herzliche Grüße.

Ja, das war also wieder 3 Stunden lang Morgeninformation auf den Wellen von Radio Transalpin. Und für all jene, die sich jetzt im Bürostresse bewegen, bitte folgende Regel beachten, dass diejenigen, die in der Früh zu spät zur Arbeit kommen, sich rechts vom Gange weg bewegen, damit sie mit denen, die des Frühmorgens dann doch früher nach Hause gehen, mit denen nicht zusammenstoßen. Wir verabschieden uns am Mikrofon. Beärgerte sie heute Richard Wippel.

Ja. Das war das Radio Brenner-Teamlied. Schön, schön, schön sind wir sowieso. Falls mal zufällig einer von uns beim Friseur gewesen war. So, die Platters mit Only You für die Ilse aus Scharnitz. Die grüßt Schwester und Schwager. Was heißt das? In Innsbruck. Ah ja, oha, mit OBK schreibt man das jetzt. Mhm. Die heißen übrigens Hilde und Willi. So, und nun kommen die Platters. Only You.

und es ist 13:29 Minuten geworden. Im Namen der Freien Südtiroler Welle allen Zuhörern nochmals alles Liebe und alles Gute. Und wenn Sie für die Glückwünsche anrufen wollen, können Sie dies täglich von Montag bis Samstag tun, in der Zeit von 8:30 bis 10:30. Die Telefonnummer der FSW lautet Vorwahl 0473, Rufnummer 52 300. Ihnen allen ein schönes, geruhsames Wochenende und danke fürs Zuhören.

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ich heiße Sie hier wieder recht herzlich willkommen zur Sendung von Tag zu Tag, dem aktuellen Service-Magazin am Nachmittag von Radio Transalpin. Es begrüßen Sie Egon an der Technik und Theo vorne im Mikrofon.

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0: Also es ist jetzt so. Ich war also jetzt nun unterwegs.
1: In Deutschland?
0: Ja. Ich kam...
1: Wurdest du verhaftet? Nö, bist ja wieder da.
0: Nein, bei der Gelegenheit herzliche Grüße an die... an den Grenzübergang in Scharnitz-Mittenwald. Wir hatten großen Spaß dort.
1: Ja, die wollten dich nicht, oder?
0: Nein. Ich bin also dorthin gefahren, nachdem man also den unseren lieben Hörerinnen und Hörern, die sich also bei der Bundespost der Deutschen mit dem gelben Horn und der großen Pfeife beschwert haben, warum es denn in München immer entweder gepfiffen hat oder eine Nuschelstimme erzählte, dass also hier gerne die Deutsche Bundespost mit einem Testprogramm wäre. Da haben die sich da also beschwert, ne? Und dann haben die also gesagt... Wenn die nach Deutschland kommen, wortwörtlich zitiere, so haben mir das mehrere Hörer gesagt, wenn die nach Deutschland kommen, werden sie alle verhaftet.
1: Ja.
0: Nun kam ich also heute nach Deutschland, kurbelte mein Fenster runter, hielt meine Hände raus und sagte...
1: Beide,
0: natürlich. Ja. Hier bin ich. Worauf die fast einen Lachkrampf kriegten. Die hatten das ganze Theater ja auch mitgekriegt. Und sich also königlich amüsierten. Ja. Nun gut. Und...
1: Jetzt haben sie mich wieder rausgelassen.
0: Ja, ob ich dann was dabei hätte, sag ich, ja klar, einen ganzen Kofferraum voll Schwarzsende. Sagt er, das macht nichts. So, ich konnte machen, was ich wollte. Die wollten mich nicht.
1: Ja, ich verstehe es ja irgendwo.
0: Was mache ich jetzt?
1: Ja, du musstest ja auch wieder zurückkommen, um mir mitzuteilen, dass eine Aktennotiz gegen mich vorliegt.
0: Ja, es liegt ja. Eine Aktennotiz gegen dich, gegen mich, gegen alle vor.
1: Gegen alle.
0: Entweder wir werden jetzt alle verhaftet und aufgrund einer Aktennotiz.
1: Aufgrund einer Aktennotiz. Und dann, wie du schon gesagt hast, vor 2 Tagen senden wir aus dem Knast.
0: Richtig?
1: Ja.
0: Aber ich nehme an, was wollen die denn machen, wenn wir jetzt im Gefängnis in Schwarzsende aufmachen?
1: Ja, da kommen sie nicht
0: mehr
1: ran.
0: Mehr als einsperren können sie uns nicht.
1: Ja, eben. Das ist so, also dieses Thema, wenn man das richtig überlegt, das ist so ein Schwachsinn hoch 3.
0: Nein, aber man könnte es richtig ausschlachten, verstehst du?
1: Ja, schlachten, so metzgermäßig, ja.
0: Könnte man es richtig machen. Ein großes deutsches Postimperium möchte kleine Südtiroler Privatfunker am liebsten in der Küchenmaschine gar kochen.
1: Ja, obwohl wir ja legal sind, nicht? Muss man auch mal betonen.
0: Das wissen die aber nicht.
1: Ja, das sollten sie auch mal zuhören.
0: Da müsste man sich ja aktenkundig machen.
1: Oh, schon wieder Aktennotizen. Jetzt machen wir Musik.

Herzlich willkommen, meine sehr geehrten Damen und Herren. Guten Morgen, wünscht Ihnen Radio Sander Welle. Hier das Programm für den heutigen Montag. 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Um 10.30 Uhr Songs und Instrumentals und um 11 Uhr gut gelaunt mit volkstümlichen Klängen. 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

0: Also zwei, ja, wie sehen sie denn aus? So, ja. Wie heißen sie mit Vornamen?
1: Caroline.
0: Caroline, das hat sie selber gesagt. Und?
1: Karin.
0: Caroline und Karin sind also glücklich in Sterzing gelandet, liebe Eltern.

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Soweit, meine sehr verehrten Damen und Herren, die Weltnachrichten. Im Rahmen des Morgenjournals von Radio 104 nach einer kurzen Werbeeinschaltung verlesen wir die Landesnachrichten.

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Ja, einen schönen guten Morgen, liebe Zuhörer. Es ist wieder Sonntag. Na, es wird ja immer wieder Sonntag. Gott sei Dank, das ist für uns doch ein schöner Trost, wenn es so in der Woche nicht ganz so richtig hinhaut, dass wir uns sagen können, ach komm, noch ein paar Tage, dann ist wieder Sonntag. Und dann gibt es vielleicht wieder auch ein bisschen Sonne im Herzen.

Was ist das denn? Ach so, ja. Ja, das macht nichts. Flugpost hier, ne? Luftpost. Haben wir noch ein paar Zustellungen? Immer her damit. Da soll sich der Schwarzschilling mal ein Beispiel nehmen, wie das hier bei uns geht, nicht? Das geht... Was? Und das noch ohne Porto? Ja. Ja, nun gut, das mache ich. Ich hätte noch ein paar böse Bemerkungen. Soll ich? Nicht? Nein, lasse ich das. Das ist ja nicht so schlimm. Wir fangen an. Also, fangen Sie mal an, Meier. Immer weiter hier. Immer ran hier. Immer ran. Kommen Sie näher, kommen Sie ran. So, jetzt kann ich... Atlantis kommt jetzt für Donovan. Das suchten die immer noch. Und der weiß ja, wo das liegt, ne? Magdalena in Sterzing grüßt wieder mal Herbert. Herbert, deine Haare hier.

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0: Ja.
1: Guten Abend.
2: Guten Abend.
3: Guten Abend hallo, zusammen. Hallo. Hallo.
0: Grüß alle Gott. Da, sehr schön.
2: Abzählen.
3: Eins, zwei, drei. Herr Breiter-Huber, alles klar. Ich kann mal starten.
0: Ja, Sie können also mal wieder Ihre Schnürsenkel zumachen, damit Sie sich nicht drauftreten. Wir begrüßen Sie heute Abend zu einer ganz neuen Art einer Sendung. Neu daran ist lediglich,
2: dass es keine Sendung ist.
3: Das totale Chaos ist es gerade auch nicht.
0: Lassen Nein, Sie sich mal wir haben das ganz nee. Geordnet, ganz geordnet. Und der Thomas wird jetzt so unsere erste Platte ansagen. Wir haben nämlich eine ganz hervorragende Musikauswahl hier.
2: Ich muss erst mal gucken, was da drin steht, ob ich die überhaupt spielen kann. Ja. Nach Hits wie Mama Lorraine oder Jim und Andy. Gleich zwei Versionen,
0: die erfolgreich waren.
2: Mhm. Noch viel Neues über Gigi Anderson zu sagen, wäre natürlich Eulen nach Athen tragen, das machen wir natürlich nicht. Seine neue Platte, When Your Heart is Crying, dann kreischt mal, ne?
0: Wir kreischen sofort, aber danach, meine Damen und Herren, sollten Sie während der Platte
2: nicht kreischen.
0: Aber du sollst mal Bleistift und Papier holen.
2: Hab ich.
0: Du doch nicht. Bleistift. Du doch
2: Nein,
0: nicht.
2: Ich nicht.
0: Du nicht. Du nicht. Nein, wir haben nämlich einiges mit Ihnen heute Abend vor. Und zuerst mal geht es um Auto und um Taxifahrer. Also alle Auto- und Taxifahrer, bitte jetzt nicht Bleistift.
2: Hallo, Taxi.
0: Nein, nicht jetzt Bleistift und Papier aus dem Handschuhfach holen und das Lenkrad loslassen. Vielleicht schön zuhören. Und ganz besonders, wenn Sie in München, in Augsburg und in Ulm sind. Also, in den drei Städten München, Augsburg, Ulm, die sind jetzt angesprochen und natürlich auch Innsbruck, dürfen wir nicht vergessen, Innsbruck zählt genauso dazu. Alle Auto- und alle Taxifahrer, bitte jetzt aufpassen, nach der nächsten Platte geht's um die Wurst. Und wo bleibt er?
3: Da ist das schon.
0: Ach, ist das schon.
3: Eine Anlaufzeit. Ja. Gehört sich so.
0: Hat er immer so solche Startschwierigkeiten?
2: Wahrscheinlich, kenne ich nicht näher, muss ich sagen.

12:05 Uhr. Recht herzlich begrüßen. Heute am Mikrofon dürfen Sie Uli Stock und Birgit Pfeiffer zur heutigen Mittagssendung. Sind Sie schon am Mittagstisch, dann recht guten Appetit und Mahlzeit wünschen wir Ihnen hier aus dem Studio 1 live aus Lana.

Als wir im Oktober 1977 Radio Tirol gründeten, hatten wir schon recht konkrete Vorstellungen. Wir wollten wirklich Radio machen mit allem, was dazugehört, mit Nachrichten und Interviews, Magazinsendungen und mit vielen deutschen Schlagern auch, wenn wir uns bewusst waren, dass wir uns damit der Gefahr aussetzten, ein Schnulzensender zu sein. Wir waren ein paar Freunde, die sich zusammensetzten, einer, der schon bei einem anderen Privatsender gearbeitet hatte, einer, der nach 10 Jahren journalistischer Arbeit bei einer Tageszeitung zu einem anderen Medium überwechseln wollte und einige, die einfach Spaß daran hatten. Kollegen, die sich in der Technik ein wenig auskannten, trieben wir auch auf. Wir suchten uns eine freie Frequenz, die, wie sich bald herausstellte, nun so frei auch wieder nicht war, wie wir zunächst angenommen hatten.

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0: Final Countdown und die Gruppe Europe. Meine Damen und Herren, bitte rufen Sie im Moment nicht mehr an. Wir sind ausgebucht mit unserer ersten Runde und die zweite Runde geht um 21 Uhr los. Okay? Alles klar? Perfekt. So, das war jetzt dieses. Und als nächstes, da haben wir dann was für Sie. Ja, oh ja. Und zwar einen Tipp und da sollten Sie mal sehr aufmerksam zuhören. Achtung!
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0: So, Moment da mal, jetzt müssen wir da gleich weitermachen und zwar mit dem nächsten Gruß. Ah, der Zettel ist weg, das darf doch alles nicht wahr sein. Mein Zettel! Nein, der ist schon da. Monika aus Starnberg möchte die Sonja grüßen und den Manni oder Manfred von, oder Martin, weiß ich nicht, ich habe das selber geschrieben, deswegen kann ich das nicht lesen, bitte um Entschuldigung. Oh, Kühl und seine Schrift, da ist was los, ne? Ice in the Sunshine. Na, bitte sehr, los geht's hier.

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0: ja, was höre ich denn gerade? Der Dauerbrenner fängt an.
1: Ja, ja.
2: Ja, ja.
1: Ja.
2: Auf finito.
3: 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Live und in Farbe aus dem Studio 1.

Während sich hier alles rüstet und entrüstet, muss ich jetzt hier sehen, dass ich hier wieder klarkomme, ne? Mit allem drum und dran.

0: Kurz und schmerzlos, aber bündig, nicht? Ja, es ist immer wieder eine Freude zu sehen, wie die Platten zu Ende gehen. Was hat es gegeben? Stürmer, es gibt kein Loch. Es gibt
1: ein Loch und hält nichts.
0: Nein. Es gibt kein Loch. Und wenn ich im Mischpult sitze, aber...
1: Das meinte nun Hugo nicht.
0: So, jetzt lasset uns singen. Und zwar mit Gordon Lightfoot irgendwas von Sommerdreams. Für den Helmut in Allenberg. Grüße gehen an seine Frau.

0: 6:44 Uhr. Ich habe jetzt die große Freude, ein Geburtstagskind begrüßen zu dürfen. Guten Morgen, Günther.
1: Guten Morgen.
0: Ich hoffe, kannst du mich hören, ja?
1: Ja, ich kann dich ganz gut hören.
0: Na, wunderbar. Günther wohnt in Bad Tölz, feiert heute Geburtstag. Darf man fragen, wie jung oder wie alt du wirst?
1: Ich fange eigentlich den Nuller, lasse ich weg, ich fange mit 4 an.
0: Na, was heißt denn das? Lass das Ding doch da steht, ist doch ganz in Ordnung so. Finde ich gut. So.
1: Ja, ich gehe immer abwärts jetzt wieder dann, statt aufwärts.
0: Wie, was heißt das?
1: Ja, ich gehe jetzt rückwärts dann, 39, 38 und so weiter.
0: Ist eine gute Idee. Sollte man eigentlich machen, ne?
1: Ja.
0: Ja, gut, Günther. Also wie gesagt, herzlichen Glückwunsch von uns zu deinem heutigen Geburtstag.
1: Danke, danke.
0: Und du wohnst in Bad Tölz.
1: Jawohl.
0: Was, da darf man fragen, was
1: ein
0: du...
1: Ein treuer Zuhörer von euch.
0: Das weiß ich, ja. Du hast das öfteren schon mal angerufen hier. Darf man fragen, was du beruflich machst?
1: Ja, ich bin der leitende Krankenpfleger im städtischen Krankenhaus.
0: Ah ja, naja, also, dann ist das doch auch was, nicht?
1: Da hast du schon mal gesagt, dass ja im Neuen wird gebastelt, gell?
0: Bitte?
1: Im Neuen wird gebastelt.
0: Ach so. Ja. Ja, Günther, ich, wie gesagt, also wie feierst du heute?
1: Im kleinen Rahmen.
0: So im kleinen.
1: Das Große kommt eigentlich erst später dann.
0: Das kommt später. Feierst du im Krankenhaus heute?
1: Nein, schon privat.
0: Schon privat.
1: Die Krankenhauskollegen, die lade ich erst am Montag ein. Dann.
0: Die ladest du am Montag ein. Naja, das ist doch in Ordnung. Ja, gut, dann, wie gesagt...
1: Ich hätte noch einen Wunsch.
0: Einen Musikwunsch? Ja, welchen Musikwunsch hättest du?
1: Ja, von Rimmler.
0: Ein Stefan...
1: Vogel der Nacht.
0: Sollst du haben.
1: Und zwar der Vogel der Nacht. Und zwar soll ungefähr so wieder schade, dass der Franz Josef Strauß schon gestorben ist. Der soll einen bayerischen Maskrug runterschmeißen. Und zwar alle auf die wo euch stören wollen, damit euer Sender kaputt geht. Okay? Der soll ihn richtig treffen, der bayerische Maskrug. Ja? Weil ihr habt so einen super Sender.
0: Ja, ich muss dir ganz ehrlich...
1: Der Wunsch geht in Erfüllung. Ja.
0: Weißt du, es ist so, ich finde das ganz toll, was du jetzt gesagt hast. Ich hoffe auch nur, dass das keiner in den falschen Hals kriegt, dass ich dich dazu angestiftet hätte, dass du jetzt also hier solche Sachen erzählst.
1: Das kommt von mir.
0: Nicht? Denn ich meine, man muss ja davon ausgehen, dass die Bundespost natürlich auch nicht aus freien Stücken handelt und da also einen Sender einschaltet. Da haben die eigentlich, die Jungs, die das machen, die haben da eigentlich recht wenig persönliches Interesse dran. Da stecken schon ganz andere dahinter, ne?
1: Der Franz Josef, der passt schon auf.
0: Das will ich hoffen. Das will ich hoffen. Alles klar. Und wenn ich irgendwie kann, dann werde ich ihm beim Maßkrug werfen helfen.
1: Mich würde es freuen.
0: Gell?
1: Ich gebe einen extrigen noch einen Schubs noch mit dazu.
0: Du schubst noch mit dazu.
1: Damit er ja schön trifft, die richtigen.
0: Das kann man nur hoffen, dass es die. Das kann man nur hoffen, dass es die richtigen trifft. Ne? Ich meine, es wird auch höchste Zeit, dass so manchen Leuten da mal ihr doch relativ schmutziges Handwerk gelegt wird.
1: Genau.
0: Günther, ich danke dir ganz herzlich.
1: Ja.
0: Wünsche dir heute einen wunderschönen Tag.
1: Danke, danke.
0: Und lass es dir gut
1: euch
0: gehen.
1: Genauso, und euer Team, gell?
0: Vielen Dank und grüß deine Patienten von uns.
1: Ja.
0: Tschüss.
1: Danke, danke. Tschüss. Bye, bye.
0: Mittlerweile genau 13 Minuten vor 7.

Und Sie, meine Damen und Herren, lassen jetzt bitte mal Ihre Fettfingerchen, nicht? Vom Telefon. Ja, heute nix mit anrufen. Heute sollen all die Leute zu ihrem Recht kommen, die uns geschrieben haben. Und das ist eine ganze Menge. Die Wartezeit beträgt im Moment so 14 Tage bis zur Wunscherfüllung, muss ich Ihnen ganz ehrlich sagen. Also es wäre jetzt vermessen zu sagen, okay, wenn Sie jetzt schreiben, sind Sie bei der nächsten Sendung dabei. Kann natürlich sein, dann haben Sie Glück gehabt, aber ich will und darf und kann da gar nichts versprechen. Ne? Wenn Sie uns schreiben wollen, besorgen Sie sich Blatt Papier und einen Bleistift. Ich gebe Ihnen so in einer halben Stunde mal unsere Adresse bekannt. Die nächsten Grüße gehen nach Heidenheim. Heidenheim, ja, ist im Schwäbischen, an der Brenz, die Caroline Bonnet aus Heidenheim hat geschrieben. Ich wünsche mir das Lied von den Lords. Aha, ich grüße die Mädchenklicke, das ganze Radio Brenner-Team. Finde ich toll, schreibt an Südtirol 1 und grüßt das ganze Radio Brenner-Team. PS, ihr macht das wirklich super. Ja, wir danken dir für deine freundliche Karte, die du uns geschrieben hast. Und wir werden die Grüße gerne an die Kollegen nach München weiterleiten.

liebe Besucher hier im Saal, liebe Hörer draußen an den Radiogeräten, wenn Sie unterwegs sind, 3 Minuten und 40 Sekunden lang dauert es noch, das alte Jahr, das Jahr 1989, und dann ist es soweit, Silvester 1989 strebt seinem Höhepunkt zu.

Es ist auch soweit, dass ich mich von Ihnen verabschieden muss. Liebe Urlaubsgäste, Ihnen allen wünschen wir von der Freien Südtiroler Welle einen schönen, erholsamen Urlaub hier bei uns in Südtirol. Und wenn Sie wieder reinhören, am Montag um 8:30 Uhr ist

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0: und dann kommt Herr Stürmann. Er wird Ihnen berichten, wie Klaviers Schlankheitsdragees gewirkt haben.
1: Also wir müssen dringend mal über mein zukünftiges Honorar sprechen, Bernie, denn wenn ich dermaßen zur Erheiterung beitrage, es freut mich natürlich ganz besonders, aber dann müssen wir das doch in klingender Münze irgendwie ein bisschen vertraglich
0: regeln. Nee, du kriegst ja schon alles geschenkt, überleg mal, andere Leute müssen für diese Schlankheitspillen irrsinnig viel Geld bezahlen.
1: Ja, von den Schlankheitspillen reden wir nicht, die brauche ich auch gar nicht. Ich habe heute Nachmittag schon einer Hörerin gesagt, dass ich 87 Kilo wiege und 1,85 Meter groß bin.
0: Und hat den Schreck bekommen.
1: Nee, da hat sie sich gefreut und gesagt, ich habe gewusst, dass du kühl bist.
0: Ja, du, ich meine, das ist ja stadtbekannt, aber auf der anderen Seite, ich meine...
1: Stadtbekannt, landbekannt.
0: Also bitte komm, wir wollen ja nicht übertreiben, nicht? Also,
1: for country oder so.
0: Ja, jetzt kommt ihr noch in die Charts damit. Nee, Kinder, lasst uns lieber ein wenig Rade brechen mit Gianna Nannini, Bella, wie heißt das Ding da? Nee, Bello, aha, das ist die,
1: Bello.
0: Das ist der Hund, das ist der Song für alle Hunde,
1: Hund
0: Bello e Impossibile, das heißt irrsinnig toll oder so. Und der Franz aus Bobingen möchte Heidi und Dieter grüßen. Ich mache jetzt mal hier eine Fliege, eine Mücke oder sonst irgendwelche Insekten, recht? Und dann geht das hier weiter mit dem Mr. Sandman. Ich danke Ihnen, dass Sie mitgemacht haben und ich bitte um Entschuldigung für alle Klavierobjekte, die heute Abend durch die Gegend flogen. Aber ich kann nichts dafür.

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Es ist 12 Uhr gewesen mit dem letzten Ton des Zeitzeichens. Ich wünsche Ihnen einen guten Appetit. 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Wieder hörbar, nachdem wir einen Teil des gestrigen Abends und den ganzen Vormittag uns leider nicht bei Ihnen melden konnten. Verehrte Hörerinnen und Hörer, wir bitten Sie um Verständnis dafür. Ich sag's ganz klar, wir hatten ein technisches Problem. Unsere Techniker haben es hoffentlich endgültig nun behoben. Die Sendung kann losgehen. Sie geht los mit einigen neuen Nachrichten.

0: Soweit, meine Damen und Herren, unser Nachrichtenüberblick. In einer halben Minute wird es genau 5 Uhr und 6 Minuten.
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0: Morning Sun. 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
1: Einen wunderschönen guten Morgen, meine Damen und Herren. Wie gesagt, heute ist Freitag, der 21. Oktober. Und wenn Sie uns jetzt gerade zuhören, dann haben Sie Glück. Ja, muss man schon sagen, denn dann ist vielleicht in Ihrem Gebiet noch kein Störsender der Deutschen Bundespost auf unsere Frequenz angesetzt. Weiß man ja alles nicht, ne? Naja. Also wenn das der Fall ist, dann ist bei Ihnen jetzt gute Unterhaltung angesagt. Zumindest für die nächsten Stunden mal. Hello Morning Sun. Mit viel Musik, aktuellen Meldungen aus aller Welt. Die Akteure hier heute Morgen, Waldemar Müller, der die Redaktion betreibt. Bernd Kühl, der für Sie am Mikrofon sitzt. Und auch heute wieder mit unserem Hello Morning Sun Telefon, wo Sie dann so zu jeder Stunde Ihre Lieben wecken lassen können oder sich selber einen Musikwunsch erfüllen können. Die erste Runde beginnt in etwa 5 Minuten. Na, ist doch alles sehr nett. So, jetzt hat 5 Uhr und 9 Minuten, 9 Minuten nach 5.

Naja, eines muss ich schon sagen, wir sind natürlich schon stolz auf unsere Sendungen, die wir zum Großteil alle selbst hier in unserem Studio produzieren. Aber wer von uns allzu schwere Kost verlangt, den müssen wir schon enttäuschen. Dazu sind wir doch zu klein und dazu fehlen uns auch die nötigen Mittel. Aber ist nicht allein die Tatsache, dass Hörer durch lokale Radiostationen wieder echten Kontakt mit ihrem Radio finden, dass sich der lokale Sender als Freund, als Ratgeber und Vermittler anbietet, schon Grund genug für die Existenzberechtigung solcher lokaler Stationen? Glauben Sie nicht auch?

0: Die genaue Zeit, es ist jetzt 1 Uhr.
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0: die genaue Zeit 19 Uhr. 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
1: Recht schönen guten Abend, liebe Hörerinnen und Hörer. Es begrüßen Sie Gerald Fleischmann als Redakteur im Studio und Helmut Jagerecker von der Technik. In unserem Abendecho haben wir heute folgende Berichte für Sie vorbereitet. Demeter schließt die erste Runde seiner Konsultationen ab. Bürgermeister Rücktritte als Protest gegen die Mafia.

Einen schönen guten Abend, verehrte Damen und Herren. Für den Rest des heutigen Sendetages begrüßt Sie und begleitet Sie durch das Programm Siegfried. Das ist das Schaufenster der Freien Welle Pustertal. Wir beginnen mit Geiersturzflug und Einsamkeit.

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Darf ich vielleicht nochmal auf unsere Spielregeln zu sprechen kommen? Manche Leute wollen das ja einfach nicht begreifen oder können es nicht begreifen oder denken immer wieder, ach, lass den doch erzählen. Ich kenne da eine Geheimnummer und da, ja, scheiße, Lotte. Entschuldigung, eine Denkstepuppe wollte ich sagen. So nicht heute mal, nein? Nee, bitte, wir haben alle Leitungen dicht gemacht, bis immer auf die jeweilige Lottoleitung, die wir dann für 20 Minuten aufmachen. Dann machen wir die wieder zu und eine andere wieder auf. Nee, Sie kennen das ja, mach's A-Loch auf und B-Loch zu. Blockflötenunterricht haben wir alle mitgekriegt. Also uns genauso machen wir das. Momentan ist bis ungefähr 14:20 Uhr unsere Leitung 3 in Betrieb, 7, 6, 4, 6, 5, 5.

So, liebe Leutlein, lasst es euch sagen, es hat wieder mal 6.30 Uhr geschlagen. 7.30 Uhr wäre allzu schön was. Und Martin Bierbaumer und Gerald Fleischmann sind natürlich bereit, sind willens und so, zumindest was wir so abschätzen können, auch durchaus fähig, euch wieder mal eineinhalb Stunden lang zu bewecken. Mit dem Spruch eines alten griechischen Philosophen möchte ich heute meinen Wecker einläuten. Diogenes, das war der mit dem Fassel, in dem er gewohnt hat. Diogenes also hat einmal gesagt, ein Tropfen Glück ist mehr als ein Fass voller Geist. Und das ist natürlich Balsam auf meine Wunden. Ich hoffe, ich habe Glück, bringe sie munter und wohlgelaunt aus dem Bett an den Frühstückstisch und zur Arbeit. Und den Geist, den wollen wir zwar nicht ganz beiseite schieben, aber doch wenigstens noch eine Weile schlafen lassen.

0: Hallo, grüß Gott, hier ist Radio Tirol, ein privater Rundfunksender in Dorf Tirol bei Meran. Musikalisch haben wir uns schon vorgestellt, sendemäßig wollen wir uns auch noch vorstellen. Ein guter Kaffee, so hieß es einmal in einem Werbespot einer Kaffeefirma, der braucht eigentlich gar keine Mascheln, der Größte oder der Beste. Und wenn wir uns jetzt vorstellen, dann erwarten Sie bitte auch von uns keine Selbstbeweihräucherung, nicht etwa, weil wir, das Radio Tirol Team, der Meinung sind, wir würden ein so gutes Programm machen, dass wir es gar nicht mehr nötig hätten, es ins rechte Licht zu rücken, sondern ganz einfach deshalb, weil wir selbst nur allzu gut wissen, dass das Kind, das wir da in den letzten 6 Jahren hochgepäppelt haben, den Kinderschuhen noch lange nicht entwachsen ist. Trotzdem wollen wir es Ihnen kurz vorstellen und Ihnen einen kleinen Einblick geben über Gründung, Werdegang und natürlich die Sendungen von Radio Tirol.
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Und ein Zeitzeichen gleich hinterher, weil es so schön war, ne? Ja. Genau, 21 Uhr und damit auch all denen ein herzlich Willkommen, die vielleicht sich jetzt wieder mal auf die Frequenzen gemogelt haben und gesagt haben, mal gucken, ob sie wieder da sind. Wir sind da. Wir begrüßen Sie, meine Damen und Herren, zur zweiten Stunde, zur zweiten Runde im Dauerbrenner. Vergessen Sie die Liebe nicht. Monika aus Ingolstadt grüßt damit ihren Mann, den Helmut, und Udo Jürgens wird singen.

unter dem Motto, wenn man seinen Gegner nicht besiegen kann, dann muss man das eben auf andere Art und Weise tun, nicht? Indem man also die freie Rundfunk oder die Rundfunkfreiheit in München so versteht, dass man, sobald jemand konkurrenzmäßig da ist, der gefährlich ist, dann wird er eben mit einer Frequenz belegt und aus dem Äther geräumt. Das ist die sogenannte Rundfunkfreiheit in München, so versteht man die dort. Und wenn sich jemand dazu bekennt, dass er eben Sympathien hat, und das sind also, wie wir wissen nun, wie wir in den letzten Tagen erfahren haben und wieder bestätigt bekommen haben, irrsinnig viele Leute, wenn sie denen also alle die Autoreifen zerstechen würden, dann müssten die aber Sturmtruppen anheuern.

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0: Da ist jemand am Telefon.
1: Klavier?
0: Ich lasse ihn nicht rauf.
1: Nee, also Schluss hier mit dem Telefonieren jetzt. Jedenfalls für den, ne? Die Leitung ist gesperrt.
0: Ja, das meinst du, interessiert den?
1: Also ich meine, er hält sich in Sterzing auf.
0: Ne? Ja,
1: aber
0: wo?
1: Ja, wahrscheinlich ist er hier wieder ein
0: Bretter. Weißt du, ich meine, das ist natürlich so. Wir müssen mal ein paar ganz klare Worte sprechen, wie wir das auch vorhin bei den Motorradfahrern getan haben. Da rufen jetzt einige Leute an, eine ganze Menge. Wir haben also hier so, wenn wir eine Meinungsumfrage machen würden, dann wären wir jetzt so bei Infratest schon. Das sind also einige Leute, die sagen, jawohl, warum sagt man das nicht sehr viel deutlicher und die sind eine Gefahr auf der Straße. Und die anderen sagen, die Motorradfahrer, die Pro-Motorradfahrer sagen natürlich, ja, Moment mal, es gibt da und da Verrückte. Stimmt. Aber ich muss ganz ehrlich sagen, ich habe selten so viel Verrückte erlebt, nicht? Also, ich glaube,
1: ja, das sicherlich. Und ich meine, sie bringen ja auch natürlich die anderen riesig in Gefahr. Das sollte man vielleicht auch.
0: Man muss ja auch mal dazu sagen, wer so viel auf der Straße ist wie wir, der hat da so seine Erfahrungen.
1: Ja, ne? Nicht nur mit Motorradfahrern.
0: Nö.
1: Mit Radfahrern übrigens. Da könnten wir auch ein abendfüllendes Thema hier bestreiten.
0: Das wollen wir aber nicht machen. Ja, deswegen machen wir jetzt gleich weiter. Und ich muss Sie jetzt bitten, meine Damen und Herren, so lange sitzen zu bleiben, bis die Maschine völlig ausgebrannt ist. Deswegen hast du diese
1: Was machst du denn da
0: Dauerbrenner. Ich muss das hier beschriften alles.
1: Für wen beschriftest du das denn? Hast du wieder deine eigene Sendung aufgenommen?
0: Nee, das ist nicht...
1: Willst du uns etwa verlassen hier in Sterzing? Vielleicht irgendwo in die öffentlich-rechtlichen Anstalten dich reinschleichen?
0: Nee, danke. Nachdem Herr Jauch und Herr Gottschalk anfangen, das nachzumachen, was wir hier tun.
1: Also ich meine, ich sage ja auch nichts über Kollegen, weil ich das ja... Aber das habe ich heute auch gehört. Ich war in Garmisch.
0: Ja.
1: Ja, nun gut. Ich meine, ja, finden wir nett.
0: Wir euch weitere Ideen liefern können, dann ruft uns doch bitte an. Vielleicht
1: Wir haben auch ein Konto.
0: Ja, sicher. Können wir auch machen. Aber ich meine, es ist einfacher zu klauen. Wir sind heute Abend übrigens kriegerisch veranlagt.
1: Ja, ich meine auch nichts für ungut, ne, liebe Kollegen. Also sagen wir mal so ganz nett hier.
0: Nö, warum auch?
1: Nehmen wir auch nicht übel, glaube ich nicht.
0: Nein, wenn fällt uns nichts mehr Eigenes ein, dann darf es auch was Geklautes sein. So, nach dem Verfahren arbeiten wir auch, solange es nichts kostet. Jetzt kommt die wunderschöne Gruppe vor Aigner.
1: Was? I want to know what love is.
0: I want to know what love is. Das wissen die bis heute noch nicht.
1: Ich habe hier einen Artikel, den werde ich nachher in Mr. Sandman bringen. Frauen lieben es auf dem Rücksitz.
0: Was lieben sie auf dem Rücksitz?
1: Ja, erstaunliche Ergebnisse brachte eine
0: Umfrage. Stürmer, das können wir gleich nachher, ja.

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0: Hello, Morning Sun.
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0: Einen schönen guten Morgen aus Südtirol. Heute weckt sie.
2: Guten Morgen, meine Damen und Herren. Heute Morgen für Sie zuständig in der Redaktion sitzt Waldemar Müller-Unrath. Naja, der schmeißt gleich mit irgendwelchen faulen Eiern. So, und auf dem Schleudersitz hat Platz genommen Bernd Kühl.

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0: So, also, mit anderen Worten, wir haben Herbst und Sie haben es vielleicht auch gemerkt.
1: Oh ja,
0: gell?
1: Ja. Ja, es ist Herbst.
0: Herbst ist es, nicht nur die Mädchen, sondern auch die Blätter fallen. Und nun dachten wir so zu uns, wir machen heute Abend eine herbstliche Sendung.
1: Ja, nach dem Motto gemischter Wettersalat. So nannte das nämlich das Wetteramt in München.

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0: besorgen Sie sich bitte was zu schreiben und dann können Sie Ihre Wünsche loswerden.
1: Hier hat uns der Stefan Furig geschrieben aus Augsburg. Hallo, ihr von Südtirol. Dies ist absolut der beste Sender in ganz Deutschland.
0: Das stimmt ja nicht. Ich meine, die Kollegen des Bayerischen Rundfunks verwenden ähnliche Sender, die von der gleichen Herstellerfirma sind.
1: Eben, nicht? Ich meine, die haben den gleichen Sender. Ja. Vor allem finde ich die Oldie-Nacht echt super. Deshalb wünsche ich mir einen sehr schönen Oldie, Lola, I'm a Tiger.
0: Die Lola heißt Lulu, aber das macht ja nichts.
1: Lulu, ja, das kam mir doch schon so merkwürdig vor hier. Natürlich, Lulu, I'm a Tiger, genau, die ist es nämlich. Grüße schicke ich an die ganze Fangemeinschaft der 104,05 Megahertz. Gruß an Stöhnmann. Naja, also hör mal zu, du. Und an Fräulein Bock.
0: Bock.
1: Tschüss, Stefan, PS, aber leider vermisse ich Tiptoppers beziehungsweise die Oldie-Parade.
0: Also vermissen wir nicht, vermissen wir absolut nicht. Wir vermissen wieder Tiptoppers und die Oldie-Parade ist ja wieder da.

Ja, was haben wir hier? Nächste Grüße. Die gehen jetzt. Moment bitte, nicht, dass wir hier nach Innsbruck an den Harry in Innsbruck.

21 Uhr, Radio Brennerzeit. Einen wunderschönen guten Abend, das wünscht Ihnen der Jürgen. Brenner Spaß vom Brennerpass ist angesagt. 2 Stunden lang Spaß, Spiele und Unterhaltung. Wie immer brauchen Sie Papier und Bleistift, weil Sie müssen sich einige Notizen machen. Und vor allen Dingen eine freie Telefonzelle. Oder Sie dürfen zu Hause keinen mehr an Ihr Telefon ranlassen. Denn die nächsten 2 Stunden werden ganz sicherlich ganz heiß. So heiß, dass Sie ab und zu eine ganz tolle Erfrischung brauchen.

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0: Ja, den Rod Stewart müssen wir im Moment unterbrechen, weil wir haben eine Hörerin aus München am Telefon. Hallihallo nach München.
1: Hallihallo, Schatzi.
2: Oh, oh.
1: Ja,
2: vorher immer
1: die großen Töne und dann ist nichts.
2: So, dann ist
1: es. Du wolltest doch was aufreißen, hat sie gesagt.
3: Na, das ist
2: Thomas.
3: Das, der Thomas. Das wollte der Thomas.
2: Ja, also und deshalb hast du angerufen, das ist ja kolossal.
1: Na, gib mir halt mal einen Thomas.
3: Ja, der ist schon dran.
2: Hallo,
3: ja, den kriegst du jetzt gleich.
1: Ihr seid ja ganz Rudel, habe ich das Gefühl.
3: Ja, ja, wir sind mehr.
2: Wir treten immer zu dritt auf, weil man nicht wissen kann, wie das ausgeht. Ne?
4: Drei rudelige Musketiere.
3: Ja, so ist das. Ja, Lucia, wie hörst du denn Radio Brenner?
1: Ganz toll, du, wir waren halt unterwegs mit dem Auto und haben dich immer gehört, seit wann, seit Mittag oder so.
3: Seit Mittag?
1: Ja.
3: Und dann seid ihr so durch ganz München
1: aber
3: gefahren?
1: Aber Katzenkofel müssen wir ein bisschen absägen, der ist, glaube ich...
3: Am Patscher Kofel?
1: Ja.
3: Unsere Kollegen werden...
1: Im Draht irgendwie.
3: Ja, ich glaube aber...
1: Wenn man rumfahrt, hört man nicht.
2: Wo seid ihr denn lang gefahren? Genau, beschreibt man die Fahrtroute gerade, ganz kurz.
1: Pass auf, Kufstein, von Sölden sind wir rübergefahren.
4: In welche Richtung denn?
1: München.
4: Nach München, von Kufstein nach München. Auf der Autobahn?
1: Ja, auf der Autobahn und haben einen Patscher Kofel gesehen, da waren die Dinge ein bisschen gestört.
4: Und es ist dann wieder besser geworden Richtung München?
1: Es ist wieder besser geworden, ja, Richtung München.
3: Mhm. Auf der Salzburger Autobahn in Fahrt Richtung München ist es dann wieder besser geworden.
1: Ja. Ganz toll.
4: Und in München war es wieder glasklar.
1: Ja, ja, und jetzt habe ich das Gefühl, ihr sitzt da bei mir im Wohnzimmer.
4: Ja, sehr gemütlich, ja.
2: Das Gefühl habe ich zwar nicht, muss ich sagen.
4: Das ist auch sehr gemütlich.
2: Jetzt, wenn ich das Studio hier sehe.
1: Ja.
3: Das glauben wir, das glauben wir. Du, Lucia, haben wir eigentlich deine Adresse?
2: Ja, haben wir.
1: Ja, ja, ja.
3: Okay, dann werden wir eventuell mal selber vorbeikommen und der Thomas bringt dir vielleicht sogar die Platte selber vorbei.
1: Das ist ja heiß.
4: Ins Wohnzimmer rein.
3: Okay, also
1: vielen Dank.
3: Ich danke auch.
2: Schön,
3: tschüss. Ciao, servus.

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Guten Abend und ein herzliches Willkommen aus Südtirol. Ich muss mich gerade mit meinem Duo, mit meinem Doppelmoderator noch ein bisschen abstimmen. Wisst ihr, der redet mir immer ins Wort, zumindest in München, und sagt immer, dass das Ganze eine Testsendung der Deutschen Bundespost sei. Und ich muss also ganz klar sagen, das hier ist eine richtige Rundfunksendung und keine Testsendung der Deutschen Bundespost, ne? Ja, das möchte ich noch dazu sagen, falls mir da einer ins Wort fallen sollte im Raum München. Früher konnte man uns leichter trennen. Da hat es dann gepfiffen. Aber die Puste ist ihnen schon ausgegangen. So, uns geht die Puste mit Sicherheit nicht aus, worauf Sie das nehmen können. Nein, nehmen Sie nicht das, was Herr Müller Ihnen zuletzt vorgeschlagen hat. Und auch kein Gift. Wir brauchen Sie ja als Hörer auf 101,30 MHz UKW. Nicht wahr?

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Sonne in Bayern, Nebel in Hessen, um auf das Thema nochmal zurückzukommen, Wolken in Schleswig-Holstein, von heißem Strand keine Rede mehr. Die Bundesrepublik befindet sich derzeit nach Angaben von Meteorologen zwischen allen Wetterfronten. Während Bayern gestern einen ruhigen und milden Herbst erlebte, zeigte sich weiter im Norden der Oktober überhaupt nicht mehr von seiner goldenen Seite. Daran soll sich auch am Wochenende sehr wenig ändern. So kündigte das Wetteramt München für das Wochenende ideales Wanderwetter an. Im Voralpenland sollen die Temperaturen bis auf 20 Grad steigen. Für Norddeutschland werden hingegen nur Temperaturen um 11 Grad erwartet. Ist ja wunderschön. Kann ich wieder mal auf den Sender raufmarschieren, ne? Wird sowieso Zeit, dass wir da um ein paar Gegenmaßnahmen unternehmen. 6 Minuten nach 5:30 ganz genau. 5:36.

0: 6 Minuten nach halb 9, 8.36 Uhr. Grüße kommen wieder mal aus Augsburg, in diesem Falle von Herrn Schieferle. Guten Morgen, der Armin Langer in Starnberg soll hier sehr herzlich gegrüßt werden. Das soll natürlich auch gerne tun.
1: Ragazzina, ah, ah.

Die All-Nighterin, die bin ich natürlich nicht, denn Nonstop Music möchte schon sein, das ist ganz klar. Die nächsten 2 Stunden gehören nur euch. Ihr wisst, Top Tour, ihr könnt anrufen hier unter der Nummer, die gibt euch der Klaus Dieter nachher gleich bekannt. Top Tour, da werden eure Wünsche erfüllt von 19 bis 21 Uhr. 21 bis 22 Uhr meldet sich dann der Danny und ich darf mich heute für euch verabschieden. Ich hoffe, es hat euch ein bisschen Spaß gemacht und wie gesagt, es lohnt sich immer, hier bei uns auf Radio C 101,1 MHz reinzuhören, hier im Bootsnummer 95,6 und Umgebung, denn es gibt ein wunderschönes Auto zu gewinnen mit einer super Stereoanlage, wo man Radio C hören kann. Ich sage auf jeden Fall Ciao und Servus hier aus dem Studio in Bozen und wünsche euch noch einen schönen Abend, okay? Bye!

Schönen guten Morgen. 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Hier ist Radio Brenner. 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Von jetzt bis 8 Uhr heißt es hier auf dieser Welle. Hello. Good morning. How are you? Schönen guten Morgen, meine Damen und Herren, und ganz herzlich willkommen hier wieder bei uns. Eine Menge Musik haben wir mitgebracht, aktuelle Musik, ein bisschen was aus dem Bereich der Oldie-Kiste, ein bisschen was zum Mitsingen, was ihr alle kennen, und ein bisschen was, was ihr aus den Federn schmeißt. Das könnte unter Umständen auch der Moderator sein, wo sie dann vor Schreck die Hände über dem Kopf zusammenschlagen. Und sehen Sie, genau das wollten wir eigentlich erreichen. Ich wünsche Ihnen

0: 8 Uhr.
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2: Und ausnahmsweise mal mit Peter Baumann am Mikrofon und nicht mit Bernd Kühl. Und auch Waldemar Müller hat hier heute Morgen nichts zu suchen, weil heute ist nämlich Sonntag.

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die genaue Zeit? 18.30 Uhr. 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

0: Houdini, The Haunted House of Rock für den Wolfgang in München. Ja, das kommt jetzt als nächstes gleich hier auf Sie zu.
1: Heiligsblechle, jetzt ist passiert.
0: Ja, jetzt ist passiert, ja. Und der Wolfgang aus München grüßt alle und Klausi und Andi und Crazy und ja, das sind sie alle. Ja, gut.

0: Hiroshima. So. Ach, Stürmann, wir haben gerade einen Motorradfahrer am Telefon gehabt, der hat gesagt, er hat auch so viel verrückte Autofahrer schon erlebt, dem können wir auch nur beipflichten. Ne?
1: Das stimmt auch, ja. Ich meine, der Mann braucht bloß mal die Strecke von Mittenwald nach Garmisch-Partenkirchen über die Landstraße zu fahren. Da erlebt man so viel verrückte Sachen, dass man kaum aushält, ne?
0: Das ist richtig, dann
1: hat
0: ja.
1: Er schon aufgelegt.
0: Ja, schade, den hätten wir jetzt gerne mal auf den Sender geschaltet. Ja.
1: Ich meine, aber da hat er recht, stimmt natürlich.
0: Das ist ganz klar, nur bitte, ich meine... Wollen wir mal das Thema vielleicht beenden? Ich glaube, das ist ganz einfach zu beenden. Es gibt überall schwarze Schafe. Nur die schwarzen Schafe unter den Motorradfahrern, die tun sich halt leider in oder haben sich in den letzten Jahren sowas von schwer hervorgetan, dass man mit einer solchen Meinung halt nun leben muss. Das ist das Problem, nicht? Da beißt die Maus keinen Faden ab. Und natürlich gibt es in solch exponierten Stellen, wie wir sie in Bayern nun mal haben, die Berg- und Passstrecken, die dort zu fahren sind, die laden natürlich ein. Nur dann muss man den Motorradfahrern auch sagen, dass man die Kurven bitte ausfahren sollte und nicht einfach so quer da durch, nicht? Denn da könnte ja auch jemand entgegenkommen. Denken Sie bitte daran, wenn Sie ein Motorrad fahren, wenn Sie aus Bayern sind, wenn Sie Ihre Gegend gut kennen. Das sind nämlich die, die am ehesten... dann auf dem Felsvorsprung hängen.
1: Nicht? Ich meine, auf der anderen Seite ist natürlich, und da haben ja auch viele Motorradfahrer recht, Motorradfahren überhaupt natürlich ein Stückchen Freiheit,
0: natürlich.
1: Was man sich so noch erhält oder so.
0: Sicher.
1: Allzu viel haben wir ja alle
0: dann nicht davon. Dann sollte man diese Freiheit aber auch wirklich erhalten und nicht alles daran setzen, dass irgendwelche Gesetzeshüter auf die tollsten Ideen kommen. Nicht? Vielleicht sollte man das mal von der Seite aussehen.
1: Da klingelt das Telefon schon
0: wieder. Nicht nur das. Andreas aus Regensburg möchte alle grüßen. Er findet, dass es ein tolles Gefühl ist, vielleicht Motorrad zu fahren. Ich fände es ein tolles Gefühl, wenn jeder so fahren würde, dass er den anderen nicht unbedingt in akute Lebensgefahr bringt.

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0: Samurai. Samurai, Entschuldigung. Das mache ich dann mal wieder. Die Jutta aus Karlskron möchte gerne den Norbert grüßen. Und wenn er gerade zuhört, also sofort anrufen. So, das war das. Und dann hat sie gesagt, also pass mal auf, von, du kennst doch das im Kino nicht, wenn dann also immer so die Langnese-Eiscreme kommt und dann, ja, soll ich jetzt mein Röckchen anziehen dann und mit dem Bauchladen da durch die Reihen latschen hier und fragen wir dann nun hier, Dings da will da oder was? Oder wie hätten sie es denn gerne? Also ich war mir dann klar, dass sie Beagle Music meinte. Beagle, das sind diese Hunde mit den langen, fürchterlichen, flappigen Ohren. Eyes in the Sunshine. Bitte schön, bitte sehr, bitte gleich, bitte sofort. Ne?
1: Klavier.
0: Nein!
1: Ja. Sagen Sie mal, es den Herrn Kühl.
0: Herr Kühl ist am Telefon, ja.
1: Ich bin selber, ja.
0: Sagen
1: Sie, Herr Kühl, Sie hätten doch immer so ein Problem, wenn Sie bedingt sind, ob einige Wünsche das haben, nicht?
0: Ja.
1: Die Sie nicht erfüllen können.
0: Haben Sie die Platten?
1: Ich wollte eigentlich Folgendes sagen.
0: Ja, was
1: wir haben nun zwei männliche Stimmen und eine weibliche Stimme.
0: Und was
1: also
0: soll das?
1: Eine und die von meinem Bruder und dann die von Tante Sophie.
0: Ach.
1: Wenn Sie irgendwie, ich gebe Ihnen meine Telefonnummer, wenn Sie eine Platte nicht haben,
0: oh nein,
1: dann brauchen Sie nur bei mir anrufen.
0: Ja, und dann?
1: Und dann singen wir den Titel vor. Nicht? Dann haben Sie immer alle Wünsche da.
0: Ja, bestimmt, ja, danke. Oh.
2: Südtirol 1.
0: So weit kommt das noch. Klavier singt.

möchte ich Ihnen gern mitteilen, dass am Montag zwischen 19 und 20 Uhr hier auf dieser Welle, nämlich bei Radio Brenner 1 direkt vom Nürburgring, ein Gespräch gesendet wird mit Manfred Winkelhock. Darüber wird Ihnen dann aber am Montag der Axel noch mehr erzählen. Jetzt ist zunächst mal der Maurizio dran in 2,5 Minuten mit seinen Italia-Hits und der Waldemar verabschiedet sich von Ihnen mit den besten Wünschen für einen guten Abend.

Das klingt ja ganz schön, ne? Südtirol 1, die swingende Alpenwelle, 12 Minuten nach 22 Uhr, das war Musik von Matt Bianco mit dem Titel Undercover. Ja, ich hoffe, Sie haben sich das ein bisschen bequem gemacht jetzt vor Ihrem Radiogerät, denn der Sandman geht ja bis um 0 Uhr und wir wollen ein bisschen Spaß haben heute miteinander und vor allen Dingen ein bisschen Musik hören. Die Stammhörer wissen, dass die nicht so jeden Tag beziehungsweise jede Stunde hier bei diesem Radio über den Sender geht. Tja, weitermachen wir jetzt mit einer, wie ich finde, Riesenmusik von Elvis Costello von der LP King of America.

Idifix steht auf dem Programm. Fixe Ideen, ein schnelles Spiel für schnelle Leute. Wir machen uns zwei schöne Stunden, gehen nicht ins Kino, bleiben zu Hause. Also, wir haben wieder jede Menge Fragen, die uns heute, wir haben uns die eigentlich geschickt. Ich muss mal gerade, das sind jede Menge. Die Monika hat uns was geschickt, der Uwe hat uns was geschickt und so geht es also laufend munter weiter. Damit Ihnen die Puste nicht ausgeht, wünsche ich Ihnen einen schönen Abend, aber Kunststücke sind ja auch keine Pfeifen.

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